Frau Feinstein, als Sie zu Edmund Erlebstadt, die Gemeinde von der Geschichte.